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1: Mit Michael Schäder. E-Autos boomen in Österreich. Wie der Gebrauchtwagenpreisindex von Autoscout24 zeigt, war die Nachfrage nach reinen E-Autos im September um 80% höher als vor einem Jahr. Das hat einerseits mit den hohen Spritpreisen zu tun, andererseits kommen mehr leistbare Modelle auf den Markt. Das merkt man gleichzeitig aber auch am Gebrauchtwagenmarkt. Da haben E-Autos im September im Schnitt um 2.000 Euro mehr gekostet als vor einem Jahr. In Wien gehen heute die Studierenden auf die Straße, um gegen den Sparkurs der Bundesregierung zu demonstrieren. Die Hochschülerinnenschaft befürchtet, dass weniger Geld für die Unis eine Verschlechterung der Ausbildung bedeutet. Deswegen wird heute ab 15 Uhr auf der Ringstraße in Wien demonstriert. Erwachsene sollen sich ab 2027 in Apotheken impfen lassen können, etwa gegen Grippe, Masern, Mumps, Röteln, FSME oder Corona. Die Regierung will das noch heuer per Gesetz beschließen. Unklar ist offenbar aber noch die Finanzierung, heißt es vom ÖGB. Wie die nächsten Schritte aussehen könnten, will der Verband der Impfstoffhersteller heute präsentieren.
2: Heute scheint in Österreich größtenteils die Sonne. Einzelne Nebelfelder lösen sich im Laufe des Vormittags auf. Im Osten können sich zwischendurch auch ein paar Wolken dazu mischen. In Vorarlberg und in Nordtirol ziehen im Tagesverlauf dichtere Wolken auf. Es bleibt aber trocken. Am Alpenhauptkamm weht teils starker Nordwind. Im Osten ist der Wind eher mäßig. Die Temperaturen erreichen heute meist 12 bis 18 Grad.
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Ein Song aus unserem aktuellen Superfly-Album der Woche, das kommt aus Neuseeland und trägt den Titel Trouble. Louis Baker, der hat lange Nächte durchgemacht, keine Party ausgelassen und dann hat er irgendwann gemerkt, dass er das nicht ewig durchhält. Und aus dieser Erkenntnis ist ein Song bzw. ein ganzes Album entstanden. Daraus hörten wir Night Dance. Alle Infos zum Superfly-Album der Woche findet ihr natürlich auf superfly.fm. Dienstag, der 13. Oktober. Ich bin Gerald Kraftenschuk und wünsche euch einen fantastischen Start in den Tag. Hier mit einer Frage von Eartha Kitt. Where is my man? Ich hoffe, sie hat die Antwort gefunden.

Der aus Rotterdam stammende Produzent Nick Lubbersen nennt sich Moods, macht sehr stimmungsvolle Musik, alles sehr atmosphärisch. Zu Hause ist er auf dem Label des Duos Krack & Smack mit dem schönen Namen Boogie Angst. Wir hörten die aktuelle Single, hier Moods gemeinsam mit Sänger Gavin Turek und dem Track Feel Something. Dienstag, der 13. Oktober, ihr hört Radio Superfly. Ich wünsche euch einen fantastischen, einen großartigen Start in den Tag. Der Soundtrack dazu, der kommt von uns, zum Beispiel von Brooke Comp, von MT Jones oder hier Arlo Parks mit Two-Sided.

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Die wunderbare Tracy Thorn, die manche vielleicht als Sängerin des Duos Everything But The Girl kennen. Gemeinsam mit ihrem Mann Ben Watt hatte sie ja einen Welthit. Aber die beiden wollten partout nicht im Popmusic-Business bleiben, nahmen das verdiente Geld, kauften sich ein Schloss in Schottland. Ben Watt gründete dann das Label Buzzinfly und Tracy Thorn, die machte wunderbare discoide House-Tracks, wie den eben gehörten, zum Beispiel It's All True von ihrem Album Out of the Woods, produziert damals von einigen der wichtigsten Produzenten der elektronischen Musikszene, Darshan Yesrani vom Duo Metro Area zum Beispiel, Klaas Hendrik Lindblad alias Freestyle Man oder Ian Pearson, einer der großen Namen der englischen House-Szene. Alle Infos, alle Titel, alle Interpreten findet ihr natürlich im Trackfinder auf superfly.fm. Dienstag, der 13. Oktober, mein Name ist Gerald Grafenscheck, wünsche euch einen schönen guten Morgen hier mit Musik aus Österreich, Roma mit Ain't Used to Talking.

Ihr hört richtig, ihr hört Radio Superflam, Dienstag, den 13. Oktober. Ich hoffe, ihr habt einen fantastischen Start in diesen Tag. Ich bin Gerald Trafenjek, hier gibt es gleich die Neuigkeiten des Tages. Zuvor noch eine Erkenntnis vom wunderbaren MT Jones. You Don't Love Me Now zu finden ist der Song auf seinem aktuellen Album Joy.

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1: Mit Michael Scheder. E-Autos boomen in Österreich. Wie der Gebrauchtwagenpreisindex von Autoscout24 zeigt, war die Nachfrage nach reinen E-Autos im September um 80% höher als vor einem Jahr. Das hat einerseits mit den hohen Spritpreisen zu tun, andererseits kommen mehr leistbare Modelle auf den Markt. Das merkt man gleichzeitig aber auch am Gebrauchtwagenmarkt. Da haben E-Autos im September im Schnitt um 2.000 Euro mehr gekostet als vor einem Jahr. In Wien gehen heute die Studierenden auf die Straße, um gegen den Sparkurs der Bundesregierung zu demonstrieren. Die Hochschülerinnenschaft befürchtet, dass weniger Geld für die Unis eine Verschlechterung der Ausbildung bedeutet. Deswegen wird heute ab 15 Uhr auf der Ringstraße in Wien demonstriert. Erwachsene sollen sich ab 2027 in Apotheken impfen lassen können, etwa gegen Grippe, Masern, Mumps, Röteln, FSME oder Corona. Die Regierung will das noch heuer per Gesetz beschließen. Unklar ist offenbar aber noch die Finanzierung, heißt es vom ÖGB. Wie die nächsten Schritte aussehen könnten, will der Verband der Impfstoffhersteller heute präsentieren.
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2: Mit Markus Bolletz. Wir starten mit einem Verkehrsunfall in Niederösterreich. A22 Donauuferautobahn in Richtung Tangente. Zwischen Korneuburg und Korneuburg Ost gab es einen Verkehrsunfall. Ein Fahrstreifen ist gesperrt. Ihr müsst hier mit entsprechenden Behinderungen und Zeitverlust rechnen. Weiter nach Wien zum Frühverkehr. A23 Südost-Tangente Richtung Vösendorf. 10 Minuten Zeitverlust für euch hier durch das Nadelöhr Stadlau. Und auch auf der A22 Donauuferautobahn durch den Tunnel Kaisermühlen dauert es bereits ab der Reichsbrücke etwa 10 Minuten länger. Ansonsten liegen uns aktuell keine weiteren Störungen vor. Gute Fahrt!
3: Heute scheint in Österreich größtenteils die Sonne. Einzelne Nebelfelder lösen sich im Laufe des Vormittags auf. Im Osten können sich zwischendurch auch ein paar Wolken dazu mischen. In Vorarlberg und in Nordtirol ziehen im Tagesverlauf dichtere Wolken auf. Es bleibt aber trocken. Am Alpenhauptkamm weht teils starker Nordwind. Im Osten ist der Wind eher mäßig. Die Temperaturen erreichen heute meist 12 bis 18 Grad.
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6: Ihr hört Radio Superfly, heute ist Dienstag, der 13. Oktober. Einen schönen guten Morgen. Ja, der Dienstag verlangt keine großen Versprechen, oder? Ein guter Kaffee, ein klarer Gedanke und Musik, die etwas kann. Den Rest erledigen wir unterwegs. Das ist der Vicky Sommetane mit Keep Coming Back to You.

Dirty Tricks. Das war House of EL, das Projekt von Kieron McIntosh aus Nottingham in England. Im Song Dirty Tricks geht es um Wahrheit und Täuschung. Ja, gerade in einer Zeit, in der es immer schwerer fällt, zwischen Echtem und Falschem zu unterscheiden. It's a strange time we're living in, hard to tell what's real or fake anymore. So House of EL in einem Interview selbst. Ja, in dieser Zeit leben wir. Verändern wird man das nur schwer können. Fake News werden von vielen Menschen als Wahrheit empfunden und Real News als Fake News dargestellt. Ja, es ist kompliziert. Es ist nicht wirklich vereinend, finde ich, eher trennend. Nicht fake, very real, das bin ich, Gerald Trafencheck, und sie, Jen M., einer der Stars, der neuen Stars, auf Snoop Dogs Label Death Row Records. Die aktuelle Single Don't Be Afraid of Love gibt's

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Musik aus den Niederlanden, aus Den Haag, um genau zu sein. Von dort kommt Sänger und Gitarrist Twan. Wir hörten seine Single True Love. Ja, wahre Liebe, True Love. Klingt nach großen Gesten und nach Kino und nach Songs, die mindestens 3 Minuten lang sind. Dabei ist wahre Liebe vielleicht etwas viel unspektakuläreres. Jemand, bei dem man nicht ständig die beste Version seiner selbst sein muss, sondern einfach man selbst sein darf. Und das ist eigentlich ziemlich außergewöhnlich, oder? Dienstag, der 13. Oktober. Ihr hört richtig, ihr hört Radio Superfly. Heute mit Gerald Travencheck. Ich wünsche euch einen fantastischen Start in den Tag. Hier mit den wunderbaren Warmex Sisters. Was soll man über diese Band sagen? Superlative reichen nicht aus. Die Familie Warmex, einer der wichtigsten Familien der Soul Music. Und die Warmex Sisters haben mit ihrem Debütalbum vor kurzem auch gezeigt, dass sie nicht nur in die Fußstapfen treten, sondern ganz eigene Fußstapfen machen. The Warmex Sisters mit If I Let.

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November im Wiener Porgy & Bess. Alle Details dazu auf superfly.fm. Heute ist Dienstag, der 13. Oktober. Ich hoffe, ihr habt einen angenehmen Start in den Tag. Der Soundtrack dazu, der kommt natürlich von uns. Hier geht's beschwingt in die Disco mit einem Song aus dem Jahr 1980. Die Gruppe Today, Tomorrow, Forever mit Ain't No Doubt About it.

0: dem Album A Lover Was Born hat Kelly Finnegan 2024 alles richtig gemacht. Zeitloser Soul, erschienen auf Coal Mine Records. Wir hörten einen Song daraus, Love Your Pain Goes Deep. Ich liebe diesen Song und den muss ich auch immer ganz laut hören. Kann auch sein, dass manchmal die Nachbarn aufgeweckt werden. Aber mit guter Musik, muss man auch dazu sagen. Und da haben wir reichlich davon. Hier zum Beispiel Micka Miller und sie singt von Troubles.
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Wenn wir über die großen Grooves der 70er Jahre sprechen, dann gehört Alphonse Mousson definitiv dazu. Der amerikanische Schlagzeuger hat Jazz, Funk und Rock auf eine Weise miteinander verbunden, die damals ziemlich aufregend war. Er spielte unter anderem bei Weather Report mit Larry Coryells Band 11th House, bevor er sich als Solokünstler seinen eigenen Sound entwickelt hat. Besonders empfehlenswert sein Album Mind Transplant aus dem Jahr 1974, eine Platte, auf der sich Jazz und Rock begegnen und das Schlagzeug ordentlich nach vorne geht. Wir hörten einen Song aus dem Jahr 1981, aber in einem Remix bzw. einer Überarbeitung von D-Fess gemeinsam mit Sängerin Sandy Wallisch. Alphonse Mousson, Do I Have To? Das ist Radio Superfly am

1964, Motown Records in Detroit. The Supremes veröffentlichen Come See About Me und landen damit zum dritten Mal in Folge auf Platz 1 der amerikanischen Charts. Diana Ross, Mary Wilson und Florence Ballard verbinden beim eben gehörten Song und nicht nur bei dem eleganten Pop mit diesem unverwechselbaren Motown-Groove. Irgendwie leichtfüßig im Sound, aber durchaus sehnsüchtig im Text, denn hinter der beschwingten Melodie steckt eine klare Botschaft. Wenn du mich vermisst, dann komm vorbei und zeig mir, dass dir noch etwas an mir liegt. Produziert und geschrieben wurde der Song natürlich vom legendären Motown-Team Holland Dozier Holland. Ein Klassiker, der beweist, dass Herzschmerz manchmal am besten klingt, wenn man dazu tanzen kann. Come See About Me von den Supremes. Alle Titel, alle Interpreten findet ihr natürlich im Trackfinder und den findet ihr auf unserer Website superfly.fm. 8:03, hier gibt es gleich die Neuigkeiten des Tages nach diesem Song von Mass Donkey, Nothing Serious. Schönen guten Morgen wünsche ich euch auf Radio Superfly.

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2: Mit Michael Scheder. In Wien gehen heute Nachmittag die Studierenden auf die Straße und protestieren gegen den Sparkurs der Regierung. Bis Ende Oktober muss laut Gesetz feststehen, wie viel Geld die öffentlichen Unis für ihr nächstes Dreijahresbudget erhalten. Die Universitätenkonferenz befürchtet Kürzungen von rund 1 Milliarde Euro bis 2030 und warnt vor massivem Stellenabbau. Die Schulproteste in Frankreich sind gestern in die nächste Woche gestartet. Heute wollen Schüler und Studenten in die Nähe des Sitzes von Premierminister Le Cornu ziehen und weiter Druck auf die Regierung machen. Le Cornu hat bereits

0: Bessere Lernbedingungen und mehr Vertretungslehrer versprochen. Die Forderungen im Umfang von 10 Milliarden Euro sind im Budget allerdings nicht eingeplant. US-Präsident Donald Trump hat das Dieselabkommen mit Russland gegen parteiübergreifende Kritik verteidigt. Die Vereinbarung soll amerikanischen Landwirten helfen und die hohen Kraftstoffpreise senken, sagt Trump. Er hat am Freitag angekündigt, dass die USA die Sanktionen gegen russische Treibstoffe vorübergehend aufhebt, damit Russland Diesel an die Weltmärkte liefern kann.
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2: Mit Markus Bollitz. Wir starten in Niederösterreich, A2 Südautobahn Richtung Wien. Hier gab es zwischen Leobersdorf und Kottingbrunn einen Verkehrsunfall. Ein Fahrstreifen ist blockiert. Massiver Stau hat sich bereits gebildet. Ihr verliert hier etwa 20 bis 25 Minuten, Tendenz steigend. Weiter nach Wien zum Frühverkehr. A23 Südostangrenze Richtung Vösendorf. Zwischen Hierstetten und dem Knoten Prater dauert es im Frühverkehr etwa 10 Minuten länger. Und auch kurz nach dem Tunnel Kaisermühlen auf der A22 Donauuferautobahn müsst ihr mit kurzen Verzögerungen rechnen. Im Stadtgebiet gibt es die obligatorischen kurzen Staus über die Nordbrücke und Altmannsdorfer Straße, hier jeweils 10 Minuten Zeitverlust, und fallweise am Franz-Josefs-Quai dauert es ebenfalls etwas länger. Ansonsten kommt ihr stau- und störungsfrei voran. Ich wünsche gute und sichere Fahrt.
3: Der Tag bringt einiges an Sonne, da und dort halten sich noch Nebelfelder, die sich aber im Laufe des Vormittags auflösen. Im Osten ziehen stellenweise auch ein paar Wolken durch. Am Nachmittag trübt es sich dann im Westen ein und gegen Abend gibt es in Vorarlberg und Nordtirol erste Regenschauer. Noch ist es sehr frisch, die Tageshöchstwerte liegen dann meist zwischen 10 und 18 Grad. Der morgige Mittwoch gestaltet sich unbeständig, aber von den Temperaturen ein bisschen wärmer.
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6: 8:02, einen schönen guten Morgen. Ihr hört richtig, ihr hört Radio Superfly. Heute ist Dienstag, der 13. Oktober. Mein Name ist Gerald Grafenscheck. Ich hoffe, ihr habt einen guten Start in den Tag. Ja, in der Früh ist es schon recht frisch, muss ich sagen. Heute habe ich seit langem wieder mal auf mein Fahrrad verzichtet. Warum? Weil es mir heute tatsächlich etwas zu kühl war. Deswegen passt dieser Song ganz hervorragend, finde ich, Sir Walter. Wir sind hier in Memphis, wir sind in den 70ern und er stellt eine Frage. Who's been warming up my oven? Stelle ich mir jeden Tag die Frage.

Wunderschöne Musik hier. Die Everetts, die bringen das schon fast vergessene Konzept der 60s Girl Group mit ihrer ganz eigenen Art und ihrem ganz eigenen Charme zurück in die Gegenwart, ins Hier und Jetzt. Die Mitgliederinnen, die kommen aus San Diego in Kalifornien und Berlin. Wir hörten einen Song aus ihrem Album Soul Steps, erschienen auf Waterfall Records. Die Everetts mit

0: Calling Out Today. Alte bekannte Songs in komplett neuem Gewand bringt hingegen Musikerin Michelle Negiocello auf ihrem Album Synonym zurück, etwa hier einen 80er-Jahre-Klassiker von Dennis Edwards. Don't Look Any Further. Am Mikrofon die wunderbare Lian La Avas. Michelle Negiocello gleich bei uns auf Radio Superfly.
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Sami Mina mit Come Closer hier auf Radio Superfly. Schönen guten Morgen, heute ist Dienstag, der 13. Oktober. Come Closer, ich habe neue Musik. Musik aus dem Hause Wolf Records, dem Label der Band Wolfpack. Für viele einer der besten Studiobands unserer Zeit. Und tatsächlich war das auch die Motivation für die Gründung der Band aus Ann Arbor in Michigan. Sie wollten die Tradition von Studiobands der 60s und 70s weiterleben lassen. Und der Bandleader der Kerngruppe von Wolfpack, Jack Stratton, der hat unter seinem Pseudonym Wolfmon wieder eine neue Single herausgebracht. Hier mit Jackie Evans am Mikrofon. Die Single heißt Leave You.

Jungle, Carry On vom Album Sunshine, ein Superfly-Album der Woche im heurigen Sommer. Großartiges Album, großartige Band, haben einen einzigartigen Stil, ja fast schon Kosmos erschaffen. Das beginnt bei der Musik und hört auch bei der visuellen Umsetzung auf. Die Videos von Jungle sind stets in Zusammenarbeit mit Tänzerinnen und Tänzern durchchoreografiert. Sehens- und hörenswert. Trifft natürlich auf das gesamte Musikprogramm hier auf Radio Superfly zu. Auch auf die nächste Band kommt aus Australien. The Number One Soul Band von dort, The Bamboos. Die bringen im November ihr neues Album Sugar on Top heraus. Vorab gibt schon mal diese Single On and On The Bamboos. Am Mikrofon hier ein neuer Sänger, Reginald A.K. Und siehe da, er ist der Sohn von Stammsängerin Kylie Oldest. The Bamboos mit On and On.

Aus dem Hause Dope Noir, dem Label des Wieners Klaus Waldeck, Saul Goodman featuring Sam Privat mit So Tenderly. Tolle Easy Beach-Stimmung hier, wie ich finde. Ja, der Mann hat eine Leidenschaft für 60s-Atmosphäre und da hat er mich natürlich seit jeher abgeholt. Ihr hört Radio Superfly am Dienstag, dem 13. Oktober, 8:55. Schönen guten Morgen wünsche ich euch mit Eric Robertson featuring Avery Sunshine, Sweeter Than You, und danach gibt's Aaron Fraser mit einem Song seines neuen Albums. 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

Must Be The Love heißt das sensationelle Album des Sängers Wesley Bright aus Ohio. Er und seine Band The Honeytones, die machen Soul-Musik, die so bereits seit Jahrzehnten existiert. Wir hörten einen Song aus diesem Album Wesley Bright mit It Was Love At First Sight. Kurz nach 8:45 ist es, Radio Superfly am Dienstag, den 13. Oktober. Ich hoffe, ihr habt einen guten Start in den Tag. Mit der wunderbaren Baby Rose geht das ganz hervorragend. But Numb, einer meiner Lieblingssongs der letzten Monate. Schönen guten Morgen.

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Charlie Tuna hier mit Neo Soul Superstar Anthony Hamilton. Don't Stop. Charlie Tuna mit Liveband am Donnerstag, dem 22.

Oktober im Wiener WUK. Alle Details zu diesem Superfly Hip Hop Konzert findet ihr natürlich auf superfly.fm. Hier gibt's gleich die Neuigkeiten des Tages. Es ist kurz vor 9. Zwei Songs gehen sich aber noch aus. Otis Redding mit Hard to Handle und hier Jesse Murph, Son of a Bitch. I know.

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1: Mit Michael Scheder. In Wien gehen heute Nachmittag die Studierenden auf die Straße und protestieren gegen den Sparkurs der Regierung. Bis Ende Oktober muss laut Gesetz feststehen, wie viel Geld die öffentlichen Unis für ihr nächstes Dreijahresbudget erhalten. Die Universitätenkonferenz befürchtet Kürzungen von rund 1 Milliarde Euro bis 2030 und warnt vor massivem Stellenabbau. Die Schulproteste in Frankreich sind gestern in die nächste Woche gestartet. Heute wollen Schüler und Studenten in die Nähe des Sitzes von Premierminister Le Cornu ziehen und weiter Druck auf die Regierung machen. Le Cornu hat bereits bessere Lernbedingungen und mehr Vertretungslehrer versprochen. Die Forderungen im Umfang von 10 Milliarden Euro sind im Budget allerdings nicht eingeplant. US-Präsident Donald Trump hat das Dieselabkommen mit Russland gegen parteiübergreifende Kritik verteidigt. Die Vereinbarung soll amerikanischen Landwirten helfen und die hohen Kraftstoffpreise senken, sagt Trump. Er hat am Freitag angekündigt, dass die USA die Sanktionen gegen russische Treibstoffe vorübergehend aufhebt, damit Russland Diesel an die Weltmärkte liefern kann.
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2: Mit Markus Bolletz. Wien A23 Südostangente in Richtung Vösendorf. 10 bis 15 Minuten Zeitverlust nach wie vor im Frühverkehr zwischen Hirstetten und dem Knoten Prater. 10 Minuten Zeitverlust außerdem durch den Tunnel Kaisermühlen auf der A22 Donaufer Autobahn ab dem Vienna International Center. Im Stadtgebiet gibt es die obligatorischen kurzen Verzögerungen, vor allen Dingen über die Nordbrücke zwischen Prager Straße und Musterverlände, dann auch auf der Brigitte-Nauerlände zwischen Gürtel und Nordbrücke und 10 Minuten Zeitverlust jeweils auf der Grünbergstraße, der Altmannsdorfer Straße inklusive Altmannsdorfer Ast in Richtung Wiental. Ich wünsche uns geht viel Geduld und allseits gute Fahrt.
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4: Der Tag bringt einiges an Sonne, da und dort halten sich noch Nebelfelder, die sich aber im Laufe des Vormittags auflösen. Im Osten ziehen stellenweise auch ein paar Wolken durch. Am Nachmittag trübt es sich dann im Westen ein und gegen Abend gibt es in Vorarlberg und Nordtirol erste Regenschauer. Noch ist es sehr frisch, die Tageshöchstwerte liegen dann meist zwischen 10 und 18 Grad. Der morgige Mittwoch gestaltet sich unbeständig, aber von den Temperaturen ein bisschen wärmer.
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6: 9:03. Einen schönen guten Morgen wünsche ich euch. Hier ist Radio Superfly am Dienstag, den 13. Oktober. Ich bin Gerald Trafenschek. Das ist Musik aus Paris bzw. einem Vorort. Das ist Tivayo mit Electric Spanish.

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Manchmal kann der Titel eines Songs so einfach und doch so stark sein. Love, das war die Ibibio Sound Machine, ein Song ihres brandneuen Albums Chopping Mountain. Das ganze Album in diesem Stil, man hört ein bisschen Afrobeat, man hört Latin, man hört Electronic, man hört Funk und Soul, großartig. Ibibio Sound Machine, auch live äußerst empfehlenswert. Mal schauen, ob die mal nach Österreich kommen. Nach Österreich kommt eine ganz andere Formation, ein Duo, und ich möchte euch an dieser Stelle dieses Superfly Jazz Konzert wärmstens empfehlen. Ich liebe dieses Duo aus Zürich. Zwei Brüder, Georg und Christoph Kiss, sie nennen sich Ockfshow und sie spielen Jazz, als hätte Miles Davis irgendwann Ableton entdeckt. Was nach einem leicht größenwahnsinnigen Vergleich klingt, beschreibt die Sache aber erstaunlich gut. Mit dem neuen Album Frozen Flashes verlassen Ockfshow jedenfalls endgültig jene sichere Zone, in der Jazz wahlweise ehrfürchtig bestaunt oder diskret zum Abendessen gespielt wird. Da sind Soundtüftler mit Hang zur melancholischen Clubfantasie am Werk. 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Zur Einstimmung ein Track aus diesem Album Frozen Flashes. Ockfshow featuring Hedel mit La Joconde, dem französischen Namen des wohl berühmtesten Gemäldes der Welt, der Mona Lisa.

Eine Hommage an das weltberühmte Gemälde Mona Lisa von Leonardo da Vinci. Offshore featuring Hedel mit La Joconde. Zu finden auf dem neuen Album Frozen Flashes. Offshore live am Samstag, dem 28. 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Schreibt uns eine Mail an win@superfly.fm betreff Superfly Jazz oder Offshore. Alle Details zu diesem Konzert findet ihr natürlich auf unserer Website superfly.fm. 9:23 ist es mittlerweile. Radio Superfly am Dienstag, den 13. Oktober. Das sind die Influence mit Good Life. Schönen guten Morgen.

Ich liebe den Herbst. So, ich hab's gesagt. Und ich liebe diese Musik bei einer ganz besonderen Stimmung. Wenn der Abend die Sonne verschluckt. Golden Hour. Im besten Sinne. Der Kermit, I know, I know. 39 Minuten, 9:30. Ich hoffe, ihr habt einen guten Start in den Tag gehabt. Wir sind mittendrin im Superfly-Vormittag. Olympia Vitalis und Maverick Sabre, die haben sich für einen Song ins Studio verabredet. Kam heuer im Sommer heraus. Der Song heißt Don't Cry. Zu finden auf der großartigen Lady Luck EP von Olympia Vitalis.

Laidback Atmosphäre, während mir die Sonne hier ins Studiofenster hereinscheint. Großartig. Ein warmer Groove, ein geschmeidiger R&B und eine Frage hier, die in der Liebe manchmal entscheidend ist. Können wir noch einmal von vorne anfangen? Rory, Black Odyssey und Lucky Day verbinden im eben gehörten Song Still Be Mine diesen zeitlosen modernen Soul mit jeder Menge Gefühl. Läuft bei uns natürlich auf Rotation. 9:37 Uhr. Ihr hört richtig, ihr hört Radio Superfly am Dienstag, dem 13. Oktober. Und was kann man im Oktober am besten machen? Ganz genau, Musik spielen, die einen ganz anderen Monat behandelt. Einer der großen Hits von Earth, Wind and Fire. September. Schönen guten Morgen wünsche ich euch.

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Mia Wynn, Can't Get No Love Round Here, starke Single einer wunderbaren Künstlerin, die es nicht immer so leicht hatte. Selbstfindung, alleinerziehende Mutter und all das, während ihre Karriere so richtig losgegangen ist. Ein Gespräch mit Mia Wynn hat meine Kollegin Sammy Lawrence vor einiger Zeit geführt, nachzuhören in allen gängigen Podcast-Plattformen. Mia Wynn, eine der starken Stimmen der jungen britischen Musikszene. 9.47 Uhr, kurz nach 9:45, das sind die Fabulous Dinos. Wir haben hier wieder Rare Soul aus dem Jahr 1964. Ist schon mehr Rhythm and Blues. Once I Had a Love.

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Parasympathicus heißt das neue Album von Ignaz Cinön. Wir hörten einen Song daraus. Normale Milch. 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Hier gibt's gleich die Neuigkeiten des Tages, zuvor noch zwei Songs von The Sacred Souls, My Heart is Drowning und hier Club de Belugas, Drive, Sister Drive. Schönen guten Morgen und einen tollen Tag auf und mit Radio Superfly.

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1: Mit Michael Scheder. Die Mietpreise in Österreich haben weiter zugelegt. Gleichzeitig ist auch das Angebot größer geworden, wie eine Datenanalyse von ImmoScout24 ergeben hat. Im Schnitt zahlt man bei uns 16 Euro Miete pro Quadratmeter. Das heißt, eine 70 Quadratmeter Wohnung kostet mittlerweile rund 1.100 Euro. Den kräftigsten Preissprung nach

0: Oben gibt es in der Steiermark. Teuerstes Pflaster bleibt aber Wien. 70 Quadratmeter kosten hier fast 1.600 Euro im Monat. Grundnahrungsmittel sind günstiger geworden. Die Testeinkäufer der Arbeiterkammer haben heuer für 40 Produkte 74 Euro gezahlt, knapp 10% weniger als im Vorjahr. Billiger sind etwa Butter, Gouda-Käse oder Pommes frites. Einiges wurde aber auch teurer, wie Tafelessig oder Kartoffeln. Die Preisschraube bei Markenartikeln hat sich weiter nach oben gedreht. Die schwierigen Verhandlungen über das nächste mehrjährige EU-Budget stehen heute im Mittelpunkt des Treffens der EU-Europaminister. Die Positionen liegen weit auseinander. Der Plan der irischen Ratspräsidentschaft reiche nicht, heißt es von Österreichs Europaministerin Bauer. Demnach soll das Budget von 2028 bis 2034 von den angepeilten 2 auf 1,8 Billionen Euro sinken.
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2: Mit Markus Bolletz. Wiener 23, Südostangente in Richtung Hirschstetten. Zwischen St. Max und dem Knoten Prater kommt es nach einem Unfall zu entsprechenden Behinderungen. Ein Fahrstreifen ist blockiert. Und Schüttelstraße zwischen Rotundenbrücke und Franzensbrücke, Stau wegen Bauarbeiten und eine Viertelstunde Zeitverlust. Ansonsten kommt ihr stau- und störungsfrei durch die Stadt und die nähere Umgebung. Ich wünsche gute und sichere Fahrt.
3: In Österreich zeigt sich heute vielerorts die Sonne. Vereinzelte Nebelfelder lösen sich jetzt bald auf. Im Osten können zeitweise auch ein paar Wolken durchziehen. Im Westen werden die Wolken im Tagesverlauf dann dichter. Zunächst bleibt es aber noch trocken. Erst gegen Abend kündigen sich Regenschauer in Vorarlberg und Nordtirol an. Die Temperaturen erreichen heute 12 bis 18 Grad.
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Sonnenschein, ein Drink in der Hand und ein Abend, der ruhig noch etwas länger dauern darf. Was dabei auf keinen Fall fehlen sollte, die Musik von Rayova. Die britische Band vereint Disco, Funk und Soul. Es ist Musik, die zum Tanzen einlädt. Groovy und leicht, mit Melodien, die gute Laune machen.

Hinter Rayova stehen die drei Brüder Dan, Reese und Luke Baker aus Essex. Schon als Kinder haben die drei angefangen, gemeinsam Musik zu machen. Mittlerweile hat ihre musikalische Familie ordentlich Zuwachs bekommen. Heute außerdem mit dabei sind die Brüder Pete und Mike, das Geschwisterpaar Jazz und Nico sowie Sänger Donnell.

Auch der Name der Band hat eine Geschichte. Das Wort Rayova bedeutet auf Hausa so viel wie Leben. Hausa wird unter anderem in Nigeria gesprochen. Und dort gab es in den 80er Jahren eine

große Disco-Szene. Für eine Band, die Funk, Soul und eben Disco miteinander verbindet, also eigentlich der perfekte Name. Ihre musikalischen Vorbilder reichen von ABBA über Chic bis George Michael. Wenn man heute Rayova hört, findet man diese Einflüsse wieder, aber in ihrer ganz eigenen modernen Mischung aus Disco, Funk und Soul. Das Ergebnis klingt leicht, groovy und unbeschwert. Und ein bisschen Retro sowieso.

Bei Rayova geht es aber nicht nur um gute Laune, um der gute Laune willen. Das zeigt auch der Song Good Life. Titel und Melodie klingen erstmal nach einem klassischen Feel-Good-Song. Aber wer dem Text genauer zuhört, merkt, dass noch mehr dahinter steckt. Das Lied handelt davon, mit Druck und Ängsten klarzukommen. Und sich aber auch in schwierigen Zeiten zu erinnern, es werden auch wieder bessere Tage kommen.

Vielleicht liegt genau da Rayovas Stärke. Ihre Musik nimmt das Leben nicht zu schwer, aber auch nicht auf die leichte Schulter. Sie erinnert daran, dass man selbst in schwierigen Momenten Platz für Freude, Bewegung und ein bisschen Disco schaffen kann. Wenn ihr Rayova hört, wisst ihr also, was zu tun ist. Aufdrehen und mittanzen. Das war Helene Löcken für Radio Superfly.

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2: Mit Michael Scheder. Die Mietpreise in Österreich haben weiter zugelegt. Gleichzeitig ist auch das Angebot größer geworden, wie eine Datenanalyse von ImmoScout24 ergeben hat. Im Schnitt zahlt man bei uns 16 Euro Miete pro Quadratmeter. Das heißt, eine 70 Quadratmeter Wohnung kostet mittlerweile rund 1.100 Euro. Den kräftigsten Preissprung nach oben gibt es in der Steiermark. Teuerstes Pflaster bleibt aber Wien. 70 Quadratmeter kosten hier fast 1.600 Euro im Monat. Grundnahrungsmittel sind günstiger geworden. Die Testeinkäufer der Arbeiterkammer haben heuer für 40 Produkte 74 Euro gezahlt, knapp 10% weniger als im Vorjahr. Billiger sind etwa Butter, Gouda-Käse oder Pommes frites. Einiges wurde aber auch teurer, wie Tafelessig oder Kartoffeln. Die Preisschraube bei Markenartikeln hat sich weiter nach oben gedreht. Die schwierigen Verhandlungen über das nächste mehrjährige EU-Budget stehen heute im Mittelpunkt des Treffens der EU-Europaminister. Die Positionen liegen weit auseinander. Der Plan der irischen Ratspräsidentschaft reiche nicht, heißt es von Österreichs Europaministerin Bauer. Demnach soll das Budget von 2028 bis 2034 von den angepeilten 2 auf 1,8 Billionen Euro sinken.
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3: Mit Markus Bolletz. Niederösterreich, S1 Wiener Außenring Schnellstraße Richtung Vösendorf. Der Tunnel Schwechat ist derzeit aufgrund einer ausgelösten Höhenkontrolle gesperrt. Ihr müsst

0: mit entsprechenden Behinderungen rechnen. Ansonsten nehmen wir uns aktuell keine weiteren Störungen vor. Ich wünsche gute und sichere Fahrt.
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3: In Österreich zeigt sich heute vielerorts die Sonne. Vereinzelte Nebelfelder lösen sich jetzt bald auf. Im Osten können zeitweise auch ein paar Wolken durchziehen. Im Westen werden die Wolken im Tagesverlauf dann dichter. Zunächst bleibt es aber noch trocken. Erst gegen Abend kündigen sich Regenschauer in Vorarlberg und Nordtirol an. Die Temperaturen erreichen heute 12 bis 18 Grad.
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Dewey Baker hat lange Nächte durchgemacht und keine Party ausgelassen. Dann hat er gemerkt, dass er das nicht ewig durchhält. Aus dieser Erkenntnis ist ein Song entstanden und der hat seinem neuen Album den Namen gegeben: Trouble.

kommt aus Wellington, Neuseeland und hat sich für die Platte in sein Home-Studio in Titahi Bay verzogen, direkt am Meer. 2 Jahre lang alles selbst geschrieben, arrangiert und produziert, so allein hat er das vorher eigentlich noch nie gemacht. Zwischendurch hat er auch noch selbst renoviert, Sägespäne hört man allerdings nicht, eher die 70er.

Curtis Mayfield, Al Green und Jill Scott Heron nennt er als Vorbilder. Das Ganze klingt, als hätte man ein altes Band gefunden und es erstmal in der Sonne Neuseelands reifen lassen.

Er war mit Fat Freddy's Drop auf Tour, musste sich von Freundinnen und Freunden verabschieden und hat Gewohnheiten verändert, um im Endeffekt einfach gesünder zu leben. Im Interview beschreibt er das Album passend als Momentaufnahme seines Lebens in den 30ern. Trauer, Zusammenhalt und die Frage, wie man eigentlich mit sich selbst umgeht, finden hier ihren Platz.

0: Früher sei er bei gemeinsamen Aufnahmen oft zu perfektionistisch gewesen, erzählt Baker. Inzwischen vertraut er stärker seinem Gefühl. Diese Beschreibung passt sehr gut zu seiner Platte, die bei aller Sorgfalt so angenehm entspannt klingt. Man hört gerne genauer hin und lässt sich genauso gerne einfach mitziehen.
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1: Mit Michael Scheder. Impfen in Apotheken, das soll ab 2027 für Erwachsene möglich sein. Was fehlt, ist ein Gesetzesentwurf. Der Verband der Impfstoffhersteller appelliert heute an die Regierung, nicht mehr lange damit zu warten. In 19 europäischen Ländern dürfen Pharmazeuten bereits impfen. Eine große Lücke gäbe es bei uns bei der FSME-Impfung. Impfen in der Apotheke wäre hier eine gute Ergänzung, um einen einfachen Zugang zu bieten. Jetzt ist die Regierung am Zug, heißt es weiter. Grundnahrungsmittel sind günstiger geworden. Die Testeinkäufer der Arbeiterkammer haben heuer für 40 Produkte 74 Euro gezahlt, knapp 10% weniger als im Vorjahr. Billiger sind etwa Butter, Goudakäse oder Pommes frites. Einiges wurde aber auch teurer, wie Tafelessig oder Kartoffeln. Die Preisschraube bei Markenartikeln hat sich weiter nach oben gedreht. Das Bundesministerium für Inneres trainiert gemeinsam mit dem Stromkonzern Verbund ab heute den Schutz kritischer Infrastruktur. Die Übung läuft bis Donnerstag in mehreren Bundesländern. Dabei werden mögliche Bedrohungsszenarien von Geiselnahme bis Sabotage unter realistischen Bedingungen durchgespielt. Ein Teil der Übung wird am Donnerstagvormittag in der Wiener Innenstadt sichtbar sein. Da gibt es dann auch Straßensperren.
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2: Mit Markus Bolletz. Im Stadtgebiet von Wien und der näheren Umgebung herrscht derzeit störungsfreies Verkehrsaufkommen. Ihr habt grünes Licht und Freifahrt. Kommt gut und sicher neuer Ziel.
3: Der Nachmittag bringt einiges an Sonne, nur ein paar Wolken mischen sich zwischen die Sonne. In Vorarlberg und Nordtirol wird es nach und nach trüber. Bis zum Abend wird es hier die ersten Regentropfen geben. Rund um Wien und bis ins Burgenland pfeift ein teils kräftiger Wind. Die Temperaturen schaffen es noch auf 12 bis 18 Grad.
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1: mit Sophie Weinhandl. Die Stromnetzbetreiber lassen sich Zeit mit der Umstellung der Netzentgelte. Für den Netzanschluss zahlt ja mit der neuen Regelung künftig jeder gleich viel. Dafür wird ein Leistungspreis eingeführt. Der Strompreis erhöht sich, wenn man viel auf einmal verbraucht. Umstellen könnten die Netzbetreiber ab kommendem Jahr. Außer der Innsbrucker IBK, die am 1. Jänner 2028 startet, hat aber noch niemand ein konkretes Datum dafür genannt. Die Energie Steiermark plant auch, 2028 umzusteigen. In Salzburg und bei der Tiroler T-Netz ist der Zeitpunkt offen. Oberösterreich will sich abstimmen. Das ungarische Parlament hat der Erneuerung des umstrittenen Kinderschutzgesetzes der Vorgängerregierung heute zugestimmt. Es hat vorgesehen, dass Kinder und Jugendliche unter 18 keine Infos über Homosexualität oder Geschlechtsänderungen bekommen sollten. Der Europäische Gerichtshof hatte im Frühjahr entschieden, dass das Gesetz gegen die EU-Grundrechte verstößt. Ungarns neuer Premier Madja will das Gesetz nun ändern. Eine Cyberattacke hat die Kühlanlagen in mehreren großen französischen Supermarktketten gestört. Hacker haben Kühl- und Gefrierschränke in den Auftaumodus umgestellt. Etwa 150 Geschäfte sind betroffen. Viele Produkte waren nicht mehr zu retten und sind im Müll gelandet. Die Höhe des Schadens ist noch nicht absehbar.
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2: Mit Markus Bolletz und einer Meldung aus dem Stadtgebiet. Die Wiener Ringstraße wird aufgrund einer Demonstration ab 13 Uhr bis ca. 18 Uhr zwischen dem Rathaus und der Universität zeitweise gesperrt. Weicht, wenn es geht, großräumig aus und meidet die Innenstadt. Niederösterreich, B39, Piachtalstraße. Der Abschnitt zwischen Kammerhof und Obergrafendorf ist derzeit in beiden Fahrtrichtungen nach einem Verkehrsunfall gesperrt. Ansonsten und aktuell keine weiteren Störungen vor. Ich wünsche gute und sichere Fahrt.
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4: Einen Mix aus viel Sonne und nur wenig Wolken gibt es für uns die kommenden Stunden. Im Westen werden die Wolken immer mehr. In Vorarlberg und Tirol wird es nach und nach trüber. Erste Regentropfen bis zum Abend inklusive. Dazu gibt es noch meist 12 bis 18 Grad. Im Laufe der Nacht breiten sich die Regenschauer bis in die Steiermark aus. Morgen startet der Tag oft mit Regen oder Wolken. Ganz im Osten oder im Süden sogar mit Sonne.
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1: Mit Sophie Weinhandl. Die Stromnetzbetreiber lassen sich Zeit mit der Umstellung der Netzentgelte. Für den Netzanschluss zahlt ja mit der neuen Regelung künftig jeder gleich viel. Dafür wird ein Leistungspreis eingeführt. Der Strompreis erhöht sich, wenn man viel auf einmal verbraucht. Umstellen könnten die Netzbetreiber ab kommendem Jahr. Außer der Innsbrucker IBK, die am 1. Jänner 2028 startet, hat aber noch niemand ein konkretes Datum dafür genannt. Die Energie Steiermark plant auch, 2028 umzusteigen. In Salzburg und bei der Tiroler T-Netz ist der Zeitpunkt offen. Oberösterreich will sich abstimmen. Das ungarische Parlament hat der Erneuerung des umstrittenen Kinderschutzgesetzes der Vorgängerregierung heute zugestimmt. Es hat vorgesehen, dass Kinder und Jugendliche unter 18 keine Infos über Homosexualität oder Geschlechtsänderungen bekommen sollten. Der Europäische Gerichtshof hatte im Frühjahr entschieden, dass das Gesetz gegen die EU-Grundrechte verstößt. Ungarns neuer Premier Madja will das Gesetz nun ändern. Eine Cyberattacke hat die Kühlanlagen in mehreren großen französischen Supermarktketten gestört. Hacker haben Kühl- und Gefrierschränke in den Auftaumodus umgestellt. Etwa 150 Geschäfte sind betroffen. Viele Produkte waren nicht mehr zu retten und sind im Müll gelandet. Die Höhe des Schadens ist noch nicht absehbar.
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2: Mit Andi Marada, einen schönen Dienstagnachmittag. Die Ringstraße in Wien zwischen Rathaus und Universität ist gesperrt bis heute 18 Uhr noch. Es wird hier demonstriert. Ich wünsche euch eine gute und eine sichere Fahrt. Fahrt vorsichtig.
3: Einen Mix aus viel Sonne und nur wenig Wolken gibt es für uns die kommenden Stunden. Im Westen werden die Wolken immer mehr. In Vorarlberg und Tirol wird es nach und nach trüber. Erste Regentropfen bis zum Abend inklusive. Dazu gibt es noch meist 12 bis 18 Grad. Im Laufe der Nacht breiten sich die Regenschauer bis in die Steiermark aus. Morgen startet der Tag oft mit Regen oder Wolken, ganz im Osten oder im Süden sogar mit Sonne.
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2: Marlen Haushofer ist so etwas wie ein altbekannter Geheimtipp. Die Wand, ihren berühmtesten Roman, kennen alle irgendwie. Der Klaassen Verlag legt nun nach und nach ihr gesamtes Werk neu auf. Damit bekommt auch die Novelle Wir töten Stella endlich eigene 2 Buchdeckel. Wir lesen darin die Aufzeichnungen von Anna, die wiederum die kurze Geschichte der 19-jährigen Stella nacherzählt. Stella ist tot. Sie hat für kurze Zeit bei Anna, deren Mann Richard und den 2 Kindern gewohnt. Anna hat sie mit schönen Kleidern ausgestattet, Richard ging mit ihr aus, hat sie schließlich geschwängert. Auf die Abtreibung hinauf warf sich Stella vor einen Lastwagen. Die Erzählerin ist von erbarmungsloser Sachlichkeit. Nichts von alledem wird explizit ausgesprochen. Wir folgen Anna in ihren Mutmaßungen, die wir aber allesamt für wahr halten müssen. Julia Schochs Nachwort ist klug und hilft bei der Einordnung. Wir töten Stella von Marlen Haushofer ist in der Neuausgabe bei Klaassen erschienen.
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1: Mit Sophie Weinhandl. Über das nächste EU-Budget haben heute die Europaministerinnen und Minister in Luxemburg beraten. Dabei ist klar, dass die Verhandlungen schwierig bleiben werden. Die EU will 60% mehr Geld bis 2034 ausgeben. Auch nach den neuen, gekürzten Vorschlägen der irischen Ratspräsidentschaft steht Österreich weiter auf der Ausgabenbremse, erklärt die zuständige Ministerin Claudia Bauer. Der Ex-Kika-Liner-Chef Hermann Wieser bleibt noch bis 14. Dezember in U-Haft, informiert heute das Straflandesgericht Wien. Ihm wird unter anderem Betrug vorgeworfen. Wieser soll Kunden einen Unwetternachlass versprochen haben, den sie nie bekommen haben. Außerdem soll er kurz vor der Insolvenz gezielt rund 1,1 Millionen Euro aus dem Unternehmen abgezogen haben, um Gläubiger zu schädigen. Wieser bestreitet die Vorwürfe. Und Österreichs Vogel des Jahres 2027 wird der Flussuferläufer. Die Organisation BirdLife Österreich macht damit auf die Gefährdung des Bodenbrüters aufmerksam und darauf, dass er immer mehr an natürlichem Lebensraum verliert. In Österreich gibt es nur noch maximal 270 Flussuferläuferpaare.
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2: Von den Hauptverbindungen in Wien, Niederösterreich und dem nördlichen Burgenland liegen uns derzeit keine Störungsmeldungen vor. Weiterhin eine gute und sichere Fahrt.
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4: Bis zum Abend breiten sich von Westen her die Wolken aus und bringen bis in die Steiermark Regentropfen. Der Mittwoch startet morgen zuerst trüb, teilweise mit Regen, aber auch mit Sonne. Trüb und regnerisch geht's am meisten vom Bodensee über die Berge bis ins Mostviertel los. Nur ganz im Osten oder im Süden startet der Tag mit Sonnenschein. Nach und nach lockert es aber auf, am längsten trüb und nass bleibt es in und um Salzburg. Der Nachmittag ist in vielen Regionen zeitweise sonnig, je nach Regen oder Sonne steht am Thermometer zwischen 12 bis 20 Grad.
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Sonnenschein, ein Drink in der Hand und ein Abend, der ruhig noch etwas länger dauern darf. Was dabei auf keinen Fall fehlen sollte, die Musik von Rayova. Die britische Band vereint Disco, Funk und Soul. Es ist Musik, die zum Tanzen einlädt. Groovy und leicht, mit Melodien, die gute Laune machen.

Hinter Rayova stehen die drei Brüder Dan, Reese und Luke Baker aus Essex. Schon als Kinder haben die drei angefangen, gemeinsam Musik zu machen. Mittlerweile hat ihre musikalische Familie ordentlich Zuwachs bekommen. Heute außerdem mit dabei sind die Brüder Pete und Mike, das Geschwisterpaar Jazz und Nico sowie Sänger Donnell.

Auch der Name der Band hat eine Geschichte. Das Wort Rayova bedeutet auf Hausa so viel wie Leben. Hausa wird unter anderem in Nigeria gesprochen. Und dort gab es in den 80er Jahren eine große Disco-Szene. Für eine Band, die Funk, Soul und eben Disco miteinander verbindet, also eigentlich der perfekte Name. Ihre musikalischen Vorbilder reichen von ABBA über Chic bis George Michael. Wenn man heute Rayova hört, findet man diese Einflüsse wieder, aber in ihrer ganz eigenen modernen Mischung aus Disco, Funk und Soul. Das Ergebnis klingt leicht, groovy und unbeschwert. Und ein bisschen Retro sowieso.

Bei Rayova geht es aber nicht nur um gute Laune, um der gute Laune willen. Das zeigt auch der Song Good Life. Titel und Melodie klingen erstmal nach einem klassischen Feel-Good-Song. Aber wer dem Text genauer zuhört, merkt, dass noch mehr dahinter steckt. Das Lied handelt davon, mit Druck und Ängsten klarzukommen. Und sich aber auch in schwierigen Zeiten zu erinnern, es werden auch wieder bessere Tage kommen.

Und vielleicht liegt genau da Rayovas Stärke. Ihre Musik nimmt das Leben nicht zu schwer, aber auch nicht auf die leichte Schulter. Sie erinnert daran, dass man selbst in schwierigen Momenten Platz für Freude, Bewegung und ein bisschen Disco schaffen kann. Wenn ihr Rayova hört, wisst ihr also, was zu tun ist. Aufdrehen und mittanzen. Das war Helene Löcken für Radius Superfly.

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1: Mit Sophie Weinhandl. Über das nächste EU-Budget haben heute die Europaministerinnen und Minister in Luxemburg beraten. Dabei ist klar, dass die Verhandlungen schwierig bleiben werden. Die EU will 60% mehr Geld bis 2034 ausgeben. Auch nach den neuen, gekürzten Vorschlägen der irischen Ratspräsidentschaft

0: Präsidentschaft steht Österreich weiter auf der Ausgabenbremse, erklärt die zuständige Ministerin Claudia Bauer. Der Ex-Kika-Liner-Chef Hermann Wieser bleibt noch bis 14. Dezember in U-Haft, informiert heute das Straflandesgericht Wien. Ihm wird unter anderem Betrug vorgeworfen. Wieser soll Kunden einen Unwetternachlass versprochen haben, den sie nie bekommen haben. Außerdem soll er kurz vor der Insolvenz gezielt rund 1,1 Millionen Euro aus dem Unternehmen abgezogen haben, um Gläubiger zu schädigen. Wieser bestreitet die Vorwürfe. Und Österreichs Vogel des Jahres 2027 wird der Flussuferläufer. Die Organisation BirdLife Österreich macht damit auf die Gefährdung des Bodenbrüters aufmerksam und darauf, dass er immer mehr an natürlichem Lebensraum verliert. In Österreich gibt es nur noch maximal 270 Flussuferläuferpaare.
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2: Mit Andi Maradar einen schönen Dienstagnachmittag wünsche ich. Gleich auf die Ringstraße zwischen der Operngasse und der Schottengasse. Es gibt hier eine Sperre wegen einer Demonstration. Das Ganze dauert noch bis 18 Uhr. Und zwischen der Operngasse und der Johannesgasse deswegen auch 20 Minuten plus. Und auch auf der Zweierlinie Richtung Landesgericht und die Alserstraße Stau 10 Minuten plus. Hier und über den Karlsplatz Richtung Wintal braucht ihr 10 Minuten länger. A23 rauf auf die Tangente Richtung Inzersdorf zwischen Hirschstetten und dem Knotenpater 10 Minuten plus. Und in der Gegenrichtung Richtung Hirschstetten zwischen dem Verteilerkreis und dem Knoten Kaisermühlen eine Viertelstunde eure Zeitverzögerung lang. A22 durch den Kaisermühlentunnel in Richtung Tangente und den Süden schon besser, aber 10 Minuten sind es noch, die ihr hier braucht. Und am inneren Gürtel zwischen AKH und der Nussdorfer Straße sind es 10 Minuten, die ihr länger braucht. Ich wünsche euch eine gute und eine sichere Fahrt. Fahrt vorsichtig.
3: Bis zum Abend breiten sich von Westen her die Wolken aus und bringen bis in die Steiermark Regentropfen. Der Mittwoch startet morgen zuerst trüb, teilweise mit Regen, aber auch mit Sonne. Trüb und regnerisch geht's am meisten vom Bodensee über die Berge bis ins Mostviertel los. Nur ganz im Osten oder im Süden startet der Tag mit Sonnenschein. Nach und nach lockert es aber auf, am längsten trüb und nass bleibt es in und um Salzburg. Der Nachmittag ist in vielen Regionen zeitweise sonnig, je nach Regen oder Sonne steht am Thermometer zwischen 12 bis 20 Grad.
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1: Mit Sophie Weinhandl. In Wien soll Mitte nächsten Jahres die erste Ambulanz für Erkrankungen wie Long-Covid eröffnen. Im Diabeteszentrum Floridsdorf entsteht ein Zentrum für sogenannte postakute Infektionssyndrome. 20 Vollzeitstellen werden geschaffen. Solche Ambulanzen gibt es bisher nur in Salzburg und dem Burgenland. Für Patienten soll es dort auch Räume mit möglichst wenig Licht und Lärm geben. Der Preis für Erdgas in Europa ist so hoch wie zuletzt Ende 2022. Auf über 87 Euro je Megawattstunde ist er heute gestiegen. Die niedrigen Speicherstände treiben den Preis an. In Europa sind die Speicher zu rund drei Viertel voll, deutlich unter dem Mittel.

0: Wert der vergangenen 5 Jahre. In Österreich liegt der Füllstand mittlerweile bei 70%, genug für die kommende Heizsaison. Wenige Wochen vor der nächsten UN-Klimakonferenz in Antalya hat das Klimaschutzministerium eine Infoplattform eingerichtet. User finden dort Infos zu Klimawandel und Klimapolitik. Die Seite bündelt demnach wissenschaftliche Infos sowie auch Faktenchecks. Ziel ist, gegen Klimadesinformation vorzugehen.
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2: Mit Andi Marada, einen schönen Dienstagnachmittag. Nach einem Unfall und einer Sperre im Tunnel Vösendorf, die Sperre ist übrigens schon aufgehoben, aber es gibt noch Rückstau bis Hustenfeld zurück auf der S1, 10 Minuten plus hier noch. A23, die Tangente Richtung Inzersdorf zwischen Hirstetten und dem Knoten Prater, braucht ihr 20 Minuten länger in der Gegenrichtung. Ebenso 20 Minuten plus zwischen der Hansenkurve und dem Knoten Kaisermühlen. A22 durch den Kaisermühlentunnel in Richtung Tangente und den Süden, mal besser, mal schlechter, derzeit gar nicht einmal so gut, aber 10 Minuten sind es, die ihr hier verliert. Auf die Ostautobahn Richtung Wien zwischen Knoten Schwächert und der Tangente auch 15 Minuten plus. Nach wie vor findet auch auf der Ringstraße eine Demonstration statt. Es gibt hier eine Sperre noch bis 18 Uhr zwischen der Operngasse und der Schottengasse. Daher innerstädtisch allgemein recht zähes Verkehrsaufkommen. Zum Beispiel gibt es Rückstau von der Wollzeile bis zur Operngasse. 15 Minuten verliert ihr hier und auch auf den umliegenden Straßen recht großes Verkehrsaufkommen. Am inneren Gürtel zwischen AKH und der Nussdorfer Straße 10 Minuten plus und auch am Franz Josef Quai 10 Minuten plus. Ich wünsche euch eine gute und eine sichere Fahrt. Fahrt vorsichtig.
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4: Der Mittwoch startet morgen zuerst teilweise trüb mit Regen, aber auch zum Teil mit Sonne. Trüb und regnerisch geht's am meisten vom Bodensee über die Berge bis ins Mostviertel los. Nur ganz im Osten oder im Süden startet der Tag mit Sonnenschein. Nach und nach lockert es aber auf. Am längsten trüb und nass bleibt es in und um Salzburg. Der Nachmittag ist in vielen Regionen zumindest zeitweise sonnig. Je nach Regen oder Sonne steht am Thermometer zwischen 12 bis 20 Grad.
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1: Mit Sophie Weinhandl. In Wien soll Mitte nächsten Jahres die erste Ambulanz für Erkrankungen wie Long-Covid eröffnen. Im Diabeteszentrum Floridsdorf entsteht ein Zentrum für sogenannte postakute Infektionssyndrome. 20 Vollzeitstellen werden geschaffen. Solche Ambulanzen gibt es bisher nur in Salzburg und dem Burgenland. Für Patienten soll es dort auch Räume mit

0: möglichst wenig Licht und Lärm geben. Der Preis für Erdgas in Europa ist so hoch wie zuletzt Ende 2022. Auf über 87 Euro je Megawattstunde ist er heute gestiegen. Die niedrigen Speicherstände treiben den Preis an. In Europa sind die Speicher zu rund drei Viertel voll, deutlich unter dem Mittelwert der vergangenen fünf Jahre. In Österreich liegt der Füllstand mittlerweile bei 70%, genug für die kommende Heizsaison. Wenige Wochen vor der nächsten UN-Klimakonferenz in Antalya hat das Klimaschutzministerium eine Infoplattform eingerichtet. User finden dort Infos zu Klimawandel und Klimapolitik. Die Seite bündelt demnach wissenschaftliche Infos sowie auch Faktenchecks. Ziel ist, gegen Klimadesinformation vorzugehen.
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2: Mit Andi Marder da einen schönen Dienstagabend wünsche ich. Gleich rauf auf die Ringstraße zwischen der Operngasse und der Schottengasse, da wird nach wie vor demonstriert. Die Sperre wurde jetzt bis 19 Uhr verlängert. Es gibt daher auch innerstädtisch allgemein recht zähes Verkehrsaufkommen, wie zum Beispiel Rückstau von der Wollzeile bis zur Operngasse braucht hier 20 Minuten länger und auch auf den umliegenden Straßen zweier Linie Richtung Alsstraße 15 Minuten plus oder über den Kadelsplatz in Richtung Windzeile eine Viertelstunde plus. Auf der Tangente Richtung Hirschstetten zwischen der Hansumkurve und dem Knoten Kaisermühlen braucht er auch noch eine Viertelstunde länger und auf der A4 der Ostautobahn Richtung Wien zwischen Knoten Schwächert und der Tangente 10 Minuten plus. Am inneren Gürtel zwischen AKH und der Nussdorfer Straße und auch zwischen Wiental und der Hütteldorfer Straße, da braucht er 10 Minuten länger und am Franz-Josefs-Quai Schlachthausgasse stadteinwärts, also Richtung Donaukanal und den Rennweg stadteinwärts 10 Minuten plus. Schüttelstraße vor der Franzensbrückenstraße, auch hier braucht er 10 Minuten länger. Ich wünsche euch eine gute und eine sichere Fahrt. Fahrt vorsichtig.
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4: Der Mittwoch startet morgen zuerst teilweise trüb mit Regen, aber auch zum Teil mit Sonne. Trüb und regnerisch geht's am meisten vom Bodensee über die Berge bis ins Mostviertel los. Nur ganz im Osten oder im Süden startet der Tag mit Sonnenschein. Nach und nach lockert es aber auf. Am längsten trüb und nass bleibt es in und um Salzburg. Der Nachmittag ist in vielen Regionen zumindest zeitweise sonnig. Je nach Regen oder Sonne steht am Thermometer zwischen 12 bis 20 Grad.

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2: Mit Sophie Weinhandl. In Wien soll Mitte nächsten Jahres die erste Ambulanz für Erkrankungen wie Long-Covid eröffnen. Im Diabeteszentrum Floridsdorf entsteht ein Zentrum für sogenannte postakute Infektionssyndrome. 20 Vollzeitstellen werden geschaffen. Solche Ambulanzen gibt es bisher nur in Salzburg und dem Burgenland. Für Patienten soll es dort auch Räume mit möglichst wenig Licht und Lärm geben. Der Preis für Erdgas in Europa ist so hoch wie zuletzt Ende 2022. Auf über 87 Euro je Megawattstunde ist er heute gestiegen. Die niedrigen Speicherstände treiben den Preis an. In Europa sind die Speicher zu rund 3/4 voll, deutlich unter dem Mittelwert der vergangenen 5 Jahre. In Österreich liegt der Füllstand mittlerweile bei 70%, genug für die kommende Heizsaison. Wenige Wochen vor der nächsten UN-Klimakonferenz in Antalya hat das Klimaschutzministerium eine Infoplattform eingerichtet. User finden dort Infos zu Klimawandel und Klimapolitik. Die Seite bündelt demnach wissenschaftliche Infos sowie auch Faktenchecks. Ziel ist, gegen Klimadesinformation vorzugehen.

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2: Mit Andi Maradar einen schönen Dienstagabend wünsche ich. Nach der Demonstration in Wien auf der Ringstraße die Sperre schon lang aufgehoben, haben sich die Staus auch aufgelöst. A23 die Tangente Richtung Hirschstetten zwischen der Hansunkurve und dem Knoten Kaisermünder brauchte noch 10 Minuten länger. Ich wünsche euch eine gute und eine sichere Fahrt. Fahrt vorsichtig.
3: Der Mittwoch startet morgen zuerst teilweise trüb mit Regen, aber auch zum Teil mit Sonne. Trüb und regnerisch geht's am meisten vom Bodensee über die Berge bis ins Mostviertel los. Nur ganz im Osten und im Süden startet der Tag mit Sonnenschein. Nach und nach lockert es aber auf. Am längsten trüb und nass bleibt es in und um Salzburg. Der Nachmittag ist in vielen Regionen zumindest zeitweise sonnig. Je nach Regen oder Sonne steht am Thermometer zwischen 12 bis 20 Grad.
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2: Marlen Haushofer ist so etwas wie ein altbekannter Geheimtipp. Die Wand, ihren berühmtesten Roman, kennen alle irgendwie. Der Klaassen Verlag legt nun nach und nach ihr gesamtes Werk neu auf. Damit bekommt auch die Novelle »Wir töten Stella« endlich eigene zwei Buchdeckel. Wir lesen darin die Aufzeichnungen von Anna, die wiederum die kurze Geschichte der 19-jährigen Stella nacherzählt. Stella ist tot. Sie hat für kurze Zeit bei Anna, deren Mann Richard und den zwei Kindern gewohnt. Anna hat sie mit schönen Kleidern ausgestattet, Richard ging mit ihr aus, hat sie schließlich geschwängert. Auf die Abtreibung hinauf warf sich Stella vor einen Lastwagen. Die Erzählerin ist von erbarmungsloser Sachlichkeit. Nichts von alledem wird explizit ausgesprochen. Wir folgen Anna in ihren Mutmaßungen, die wir aber allesamt für wahr halten müssen. Julia Schochs Nachwort ist klug und hilft bei der Einordnung. »Wir töten Stella« von Marlen Haushofer ist in der Neuausgabe bei Klaassen erschienen.
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1: mit Sophie Weinhandl. In Wien soll Mitte nächsten Jahres die erste Ambulanz für Erkrankungen wie Long-Covid eröffnen. Im Diabeteszentrum Floridsdorf entsteht ein Zentrum für sogenannte postakute Infektionssyndrome. 20 Vollzeitstellen werden geschaffen. Solche Ambulanzen gibt es bisher nur in Salzburg und dem Burgenland. Für Patienten soll es dort auch Räume mit möglichst wenig Licht und Lärm geben. Der Preis für Erdgas in Europa ist so hoch wie zuletzt Ende 2022. Auf über 87 Euro je Megawattstunde ist er heute gestiegen. Die niedrigen Speicherstände treiben den Preis an. In Europa sind die Speicher zu rund 3/4 voll, deutlich unter dem Mittelwert der vergangenen 5 Jahre. In Österreich liegt der Füllstand mittlerweile bei 70%, genug für die kommende Heizsaison. Wenige Wochen vor der nächsten UN-Klimakonferenz in Antalya hat das Klimaschutzministerium eine Infoplattform eingerichtet. User finden dort Infos zu Klimawandel und Klimapolitik. Die Seite bündelt demnach wissenschaftliche Infos sowie auch Faktenchecks. Ziel ist, gegen Klimadesinformation vorzugehen.
2: Der Mittwoch startet morgen zuerst teilweise trüb mit Regen, aber auch zum Teil mit Sonne. Trüb und regnerisch geht's am meisten vom Bodensee über die Berge bis ins Mostviertel los. Nur ganz im Osten und im Süden startet der Tag mit Sonnenschein. Nach und nach lockert es aber auf. Am längsten trüb und nass bleibt es in und um Salzburg. Der Nachmittag ist in vielen Regionen zumindest zeitweise sonnig. Je nach Regen oder Sonne steht am Thermometer zwischen 12 bis 20 Grad.
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Sonnenschein, ein Drink in der Hand und ein Abend, der ruhig noch etwas länger dauern darf. Was dabei auf keinen Fall fehlen sollte, die Musik von Rayova. Die britische Band vereint Disco, Funk und Soul. Es ist Musik, die zum Tanzen einlädt. Groovy und leicht, mit Melodien, die gute Laune machen.

Hinter Rayova stehen die drei Brüder Dan, Reese und Luke Baker aus Essex. Schon als Kinder haben die drei angefangen, gemeinsam Musik zu machen. Mittlerweile hat ihre musikalische Familie ordentlich Zuwachs bekommen. Heute außerdem mit dabei sind die Brüder Pete und Mike, das Geschwisterpaar Jazz und Nico sowie Sänger Donnell.

Auch der Name der Band hat eine Geschichte. Das Wort Rayova bedeutet auf Hausa so viel wie Leben. Hausa wird unter anderem in Nigeria gesprochen. Und dort gab es in den 80er Jahren eine große Disco-Szene. Für eine Band, die Funk, Soul und eben Disco miteinander verbindet, also eigentlich der perfekte Name. Ihre musikalischen Vorbilder reichen von ABBA über Chic bis George Michael. Wenn man heute Rayova hört, findet man diese Einflüsse wieder, aber in ihrer ganz eigenen modernen Mischung aus Disco, Funk und Soul. Das Ergebnis klingt leicht, groovy und unbeschwert. Und ein bisschen Retro sowieso.

Bei Rayova geht es aber nicht nur um gute Laune, um der gute Laune willen. Das zeigt auch der Song Good Life. Titel und Melodie klingen erstmal nach einem klassischen Feel-Good-Song. Aber wer dem Text genauer zuhört, merkt, dass noch mehr dahinter steckt. Das Lied handelt davon, mit Druck und Ängsten klarzukommen. Und sich aber auch in schwierigen Zeiten zu erinnern, es werden auch wieder bessere Tage kommen.

Ihre Musik nimmt das Leben nicht zu schwer, aber auch nicht auf die leichte Schulter. Sie erinnert daran, dass man selbst in schwierigen Momenten Platz für Freude, Bewegung und ein bisschen Disco schaffen kann. Wenn ihr Rajova hört, wisst ihr also, was zu tun ist. Aufdrehen und mittanzen. Das war Helene Löcken für Radio Superfly.

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1: mit Sophie Weinhandl. In Wien soll Mitte nächsten Jahres die erste Ambulanz für Erkrankungen wie Long-Covid eröffnen. Im Diabeteszentrum Floridsdorf entsteht ein Zentrum für sogenannte postakute Infektionssyndrome. 20 Vollzeitstellen werden geschaffen. Solche Ambulanzen gibt es bisher nur in Salzburg und dem Burgenland. Für Patienten soll es dort auch Räume mit möglichst wenig Licht und Lärm geben. Der Preis für Erdgas in Europa ist so hoch wie zuletzt Ende 2022. Auf über 87 Euro je Megawattstunde ist er heute gestiegen. Die niedrigen Speicherstände treiben den Preis an. In Europa sind die Speicher zu rund 3/4 voll, deutlich unter dem Mittelwert der vergangenen 5 Jahre. In Österreich liegt der Füllstand mittlerweile bei 70%, genug für die kommende Heizsaison. Wenige Wochen vor der nächsten UN-Klimakonferenz in Antalya hat das Klimaschutzministerium eine Infoplattform eingerichtet. User finden dort Infos zu Klimawandel und Klimapolitik. Die Seite bündelt demnach wissenschaftliche Infos sowie auch Faktenchecks. Ziel ist, gegen Klimadesinformation vorzugehen.
2: Der Mittwoch startet morgen zuerst teilweise trüb mit Regen, aber auch zum Teil mit Sonne. Trüb und regnerisch geht's am meisten vom Bodensee über die Berge bis ins Mostviertel los. Nur ganz im Osten oder im Süden startet der Tag mit Sonnenschein. Nach und nach lockert es aber auf. Am längsten trüb und nass bleibt es in und um Salzburg. Der Nachmittag ist in vielen Regionen zumindest zeitweise sonnig. Je nach Regen oder Sonne steht am Thermometer zwischen 12 bis 20 Grad.
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0: wir pfeifen uns nichts, auch an diesem Dienstag. Herzlich willkommen zu einer neuen Ausgabe der Kölsch-Wienerischen Freundschaft hier auf Radio Superfly. Wir sagen dazu Rare and Well Done. Ich bin Mrs. Morb, bei mir, neben mir, mein werter Kollege Herr Bredin, einen wunderschönen guten Abend.
1: Traumhaften Start in diese Woche, was? Mrs. Morb, lovely wieder da zu sein.
0: Ja.
1: Und euch lieben da draußen einen tollen Abend. Ja, tolles Start in der Woche. Ich habe den Montag quasi gecancelt. Ja, es gibt den nicht mehr. 6-Tage-Woche. Ja. Dienstag ist der Start mit Rare and Well Done. Ganz einfach.
0: Es ist auch okay so.
1: Ja, sicher.
0: Und man sollte den Freitag auch nicht überbewerten. Dienstag bis Donnerstag finde ich eigentlich die Arbeitswoche.
1: Das ist genau das Richtige, finde ich, ja.
0: Vielleicht ein kleiner Aufruf an die Interessensvertretungen da draußen.
1: Ja. Betreutes Radio machen und
0: zum Beispiel.
1: Gebt uns eine Chance, wirklich.
0: Ja, die 3-Tage-Woche, ich finde, alles spricht dafür.
1: Ein bisschen produktiver. Wir haben mehr Durst.
0: Absolut.
1: Ausgeschlafener.
0: Und weil die Leute dann sagen, hey, man könnte die Stunden von Montag und Freitag vielleicht auch auf diese 3 Tage verteilen. Nein, das würde ich nicht machen.
1: Nein.
0: Also ich würde weiterhin auch nur 7-8 Stunden.
1: Ja. Ich würde sie abbrechen, die Tage, die Samstag bis Montag.
0: Ja. Vielleicht ist die Zukunft überhaupt einfach alles zu ändern, einfach die Woche auch zu verkürzen.
1: Ja, wer hat denn diese Woche überhaupt erfunden irgendwie halt?
0: Ich weiß es nicht.
1: Ich wurde nicht gefragt dabei.
0: Nein.
1: Deshalb, aber ich muss mitmachen. Ich bin gezwungen dazu. Ja. Deshalb neue Spielregeln.
0: Ja.
1: Die Rare and Well Done Spielregeln. Ganz einfach.
0: Jeden Sonntag denke ich mir, warum ist Sonntag? Was macht man damit?
1: Genau. Was ist das für so ein blöder Name auch vor allen Dingen? Sonntag. Was soll denn das? Ja. Als ob immer die Sonne scheinen würde.
0: Nee, stimmt nicht. An einem grauen Herbsttag.
1: Erinnert dich nach dem Auflegen jedes Mal.
0: Alles gelogen.
1: Sonntag irgendwie halt, Schädel tut weh, denkst du irgendwie, was hast du mit dem Tag anzufangen?
0: Ja. Ihr seht schon, wir sind einigermaßen gut drauf. Das liegt.
1: Das sagst du jetzt aber auch.
0: Wir reden es uns ein. Aber wir haben genug gute Musik und beginnen diese Sendung hier mit einem alten Bekannten von Rare and Well Done, Mr. oder Signore Piero Umiliani mit seinem Lady Magnolia.
1: Da ist er wieder.

0: So. Besonders aufbauend, besonders fröhlich geht's erstmal nicht in diese heutige Ausgabe von Rare and Well Done, aber mit einer leichten Portion Melancholie. Hier die Formation Downbeat, sehr rare Single aus dem Jahr 1971 und eine berechtigte Frage, why do you love another? Herr Prädi.
1: Das kann man so auf die Schnelle nicht beantworten, da muss man sich quasi in verschiedene Typen Mensch reinarbeiten, reinversetzen, was ich aber partout nicht machen möchte. Und sag einfach, es easy come, easy go im Leben, weißt du?
0: Ja, das ist das Motto eigentlich. Ja,
1: was soll das denn? Ja. Was soll denn der Rotz?
0: Herr Prädi, das ist ein Wandtattoo, was du hier gesagt hast.
1: Haben wir das nicht schon? Da ist ein Rollo drüber, nur hier im Studio. Ach, jetzt sehe ich es. Da ist es ja wieder aufgetaucht.
0: Steht gleich unter Carpe Diem. Ja, man muss.
1: Das war doch ein Getränk, oder?
0: Weiß ich nicht. Es gibt natürlich viele andere Getränke.
1: Ich wollte jetzt keine Schleifwirkung machen. Nein. Ich werde nicht bezahlt dafür. Ich werde nur von der Hopfenbranche irgendwie halt unterstützt.
0: Genau.
1: Nee, ich unterstütze die.
0: Ja, so,
1: verdammt.
0: Das ist die absolute Win-Win-Situation.
1: Heute kommen ja so Weisheiten und ganz, I can see clearly now, echt. Ich habe mich jahrzehntelang betuppen lassen.
0: Mhm.
1: Wahnsinn. Okay, danke.
0: Jetzt kommst du drauf.
1: Jetzt komme ich drauf.
0: Jetzt kommst du drauf.
1: Okay, Carpe Diem, irgendwie halt das Motto des Tages mit Easy Come, Easy Go. Und irgendwas fällt uns bestimmt auch noch ein.
0: Ja.
1: Auf jeden Fall nicht die Frage, why do you love another?
0: Genau. Kirby weiß vielleicht andere Antworten mit ihrem Song New D. Wieder mal etwas Neueres hier bei Rare and Well Done.

0: Musik aus Frankreich, wieder etwas Neueres von Blundetto. Have a Little Faith hier im Remix unseres lieben Freundes Bruno Obert alias Patchworks. Ein Tausendser im Studio. Und er hat einmal die Zeit gestoppt, wie oft er am Tag oder wie lang am Tag er im Studio ist. 26 Stunden.
1: Das schafft aber auch nur er.
0: Das schafft nur er.
1: Und aber mal gut, bei dem Output, den er irgendwie halt da rauspfeffert, meistens via unserem Freund Pascal Rioux.
0: Wo der überall im Hintergrund seine Produktionsfinger gespielt hat. Vielleicht ist das aber auch schon eine Firma mit 10 Produzenten,
1: ach, du die meinst angestellt
0: so hat. So Ghost Producers.
1: Das kann sein.
0: Das kann sein.
1: Das ist auch sehr geläufig.
0: Aber immer wenn ich ihn anfunke über Social Media, sagt er, er ist im Studio. Egal zu welcher Zeit. Er hat aber den Nachteil oder den Vorteil, der aber gleichzeitig auch ein Nachteil ist, er wohnt ja am Stadtrand von Lyon. Er wohnt in einem kleinen Häuschen, wo auch sein Studio ist.
1: Ja, das gut, ist, dann ist er Fluch tatsächlich irgendwie halt die ganze Zeit im Studio.
0: Ja, zumindest.
1: Ich glaube es. Ich wollte gerade ein bisschen zweifeln. Ich bin heute so ein bisschen der Zweifler halt. Ne?
0: Deswegen gibt es jetzt noch mehr Liebe von Joe Cruz and the Cruzettes mit ihrem Love Song.

0: bisschen Blue Note hier bei Ray and Weldon von Gene Harris and his three sons, Book of Slim. Und wir haben ein bisschen Sample-Kunde wieder eingepackt.
1: Ja.
0: Madlib hat das Stück gesampelt, er hat vieles gesampelt.
1: Und speziell von Gene Harris and Three Sons, das wohl er auch. Nicht nur vom wunderbaren Madlib genommen, benutzt, verändert, gechoppt oder drum und dran, wie das heißt. Und nee, das haben wir schon, glaube ich, war das nicht Lord Fernester in den 90ern schon oder Pete Rock? Ich komme jetzt nicht drauf.
0: Gute Samples werden eigentlich immer und immer wieder hergenommen.
1: Das stimmt.
0: Ich sag dir ein paar.
1: Ja? Ja, sag es bitte.
0: Unter anderem wurde es gesampelt, eben von Madlib in Slim's Return.
1: Ja, genau.
0: Dann von Guru in Take a Look at Yourself, von Blackalicious wurde es gesampelt in Lyric Fathom.
1: Das darf ich total annehmen.
0: Und vom englischen Produzenten The Herbalizer.
1: Ach, guck mal einer an. Wieso ich immer Lord Fernest denke? Doch, auf der ersten.
0: Gut, man muss auch sagen, der Sound ist recht, wie soll ich sagen, zugänglich und irgendwie, man kennt ihn auch.
1: Ja, aber ich würde jetzt nicht sagen, als Zweifler, der ich bin heute, dass alles sehr ähnlich klingt.
0: Womit du die letzten 90 Sekunden Diskussion völlig ad absurdum geführt hast.
1: Habe ich das?
0: Ja.
1: Ich erkenne mich selber nicht mehr wieder.
0: Aber ich erkenne dich.
1: Bin ich es tatsächlich? Ja. Bin ich es tatsächlich?
0: Ich halte dir gleich einen Spiegel vor.
1: Bitte.
0: Wir kommen jetzt nochmal zurück zum Thema Liebe. Weil es einfach.
1: Da hast du es aber mit der Liebe.
0: Ja, aber im Herbst ist es wichtig.
1: Das stimmt.
0: Herbst ist ja bekannterweise die Jahreszeit, wo wir ankämpfen gegen
1: Aufkommen. Ich wollte ja noch kurz darauf anmerken, dieses, wie wir angefangen haben, dieses etwas melancholische Düstere. Wir machen die Leute erstmal fertig, damit im November wieder die Antidepressionswochen losgehen. Wir müssen ja mal zugeben, wir gehen taktisch klug voran.
0: Ja, wenn man dann wirklich nicht mehr will, dann

0: kommen wir wieder.
1: Dann kommen wir wieder um die Ecke. Also, ha, es ist wieder Dienstag. Vergesst irgendwie halt die 7-Tage-Woche, die 6-Tage-Woche, das ist es. Nein, nein, nein, die 3-Tage-Woche ist besser.
0: Nochmal zurück zur Liebe, ja, bitteschön. Ja, es ist ganz wichtig, jetzt an die Liebe zu denken. Hier von Donald Byrd und Isaac Hayes. Feel like loving you today. Ja, nämlich nur heute, jeden Dienstag ab 22 Uhr.
1: Nur dann.

0: Mr. Kane, ich kann darüber nicht sprechen. Ich habe Angst vor diesen Leuten.
1: Wo wollen wir uns treffen?
0: Heute Nachmittag wollen sie wegfahren. Ich werde...
1: Wer sind diese Kerle?
0: Ich kenne nur ihre Namen.
2: Herr Brady and Monsieur Smollett.

0: Uplifting?
1: Nee, nicht Uplifting, aber naja doch, irgendwie.
0: Aber ich kann schon bestätigen, dass ich Herr Preddy bin, weil du hast mir den Spiegel gerade vor der Nase gehalten. Jetzt weiß ich es wieder. Ja. Ich bin wieder auf der Spur.
1: Du bist wieder auf der Spur. Du kennst dich aus.
0: Ja, ich kenne mich wieder aus.
1: Ja.
0: Los geht's.
1: Hier mit einem Rare and Wildern Klassiker, man muss es sagen. Byron Lee and the Dragonairs, Come Fly With Me. Zuvor aber noch eine kurze Anleitung, wie man Kreol macht. Den Drink, den Cocktail meine ich.
2: Guten Abend, zwei Kreols, Cream bitte.
3: Monsieur?
2: Zwei Kreol. Sie sind wohl neu hier.
3: Ich bin so frei.
2: Notieren Sie.
3: Alles im Köpfchen.
2: Einen Schuss weißen Rum, etwas bitter, einen Schuss Wermut, gut gekühlt, nicht mit Eis und drei Spritzerchen Grenadin. Alles in den Mixer, dazu einen Löffel zerstoßenes Eis. Gut schütteln, dann durchsieben und einschenken. Obendrauf eine Olive.
3: Zwei? Was haben Sie gesagt?
4: Gar nichts.
3: Entschuldigen Sie, das war der Kleine hier. Zwei gehören rauf, sonst hat ja alles gestimmt, bis auf das Kernobst.
2: Zwei Oliven. Und dann können Sie beobachten, wie die Kullerchen ganz behutsam aneinander plautzen.

0: Das ist Musik, die für den Herbst geschrieben wurde. Oxfor, ein Schweizer Elektronik-Jazz-Duo, würde ich sagen, hier gemeinsam mit Sänger Asikel und dem Track Pluto. Ihr hört die Kölsch-Wienerische Freundschaft hier auf Radio Superfly, Rare and Well Done, mit Mrs. Moab und
1: Herrn Preddy.
0: Jawohl. Ja, wir sind, nachdem wir doch recht, ich sag mal so, melodramatisch in diese Sendung gegangen sind, wollen wir jetzt ein bisschen...

0: With Me. Ja, hat doch etwas Sommerliches, der eben gehörte Track. Aber ich muss ja ehrlicherweise sagen, mir geht das alles viel zu schnell von Sommer auf Winter. Herbst gibt es ja eigentlich fast nicht, muss man sagen. Es ist plötzlich einfach kalt.
1: Ja, ja. Das war doch
0: auch jetzt. Wenn jetzt da noch ein paar schöne Tage kommen. Aber
1: vorbei.
0: Ja, ist aber vorbei. Und dann, Herr Prede, du kennst das Problem.
1: Ja.
0: Wenn es alles zu schnell geht, dann passiert nämlich Folgendes.
2: Unsere Sinne spielen uns total einen übelen Streich. Ja, wir sind jetzt im gefährlichen Alter. Da fängt es an aufzuhören. Da muss man kurz treten. Gegen die Natur kann keiner an. Kommen Sie, das ist ein Schuss vor den Bug gewesen.
0: Ja, wir müssen der Wahrheit ins Gesicht sehen. Manchmal muss man einfach erkennen, wann es soweit ist.
1: Ja, wir haben die Zeichen der Zeit deuten, lesen und erkennen können.
0: Ja.
1: Danke.
0: Egal wie das Wetter wird, es lohnt sich immer zu Hause eine Party zu feiern. Und hier ein guter Soundtrack für alle, die noch nach einem Motto suchen. Das ist Alex Puder mit Group Sex at the Birthday Party.
1: Richtig, richtig so.

0: Alex Pudo, der vor einigen Jahren ein paar Compilations bzw. Alben herausgebracht hat, die sich ganz diesen legendären 60s, 70s Pornofilm-Soundtracks widmet. Er hat die neue aufgelegt, teilweise hat er sie gecovert, teilweise hat er sich inspirieren lassen oder gesampelt. Fantastische Platten, und das war ein Song, der durchaus als Soundtrack für eine nette Party daheim gelten kann. Das war Group Sex at the Birthday Party. Bitte den Songtitel nicht auf Google eingeben, es kommt lange nichts von diesem Alex Pudo.
1: Sie werden nur ein bisschen abgelenkt, bis Sie den Soundtrack dann gefunden haben.
0: Genau.

0: kann Stunden dauern.
1: Aber man muss sich ja irgendwie halt so wie diese ganzen Verschwörungssachen ja nicht komplett zu Ende anschauen.
0: Nein, das muss man nicht. Das ist natürlich jedem selbst überlassen. Hier, bester Künstlername der Woche, Friday, Saturday and Sunday mit There Must Be a Better Way.

0: aber der sieht doch abscheulich aus. Er hat sowas Proletiges.
1: Das sind nur die Hosen, dem machen wir schon zurecht.
0: Ja, wie denn? Da müsste man bei der Kindheit anfangen. Das sehe ich nicht. Das würde ja Monate dauern, bis er mein Charisma hat. Das
2: Lebensweisheiten von Jean-Paul Belmondo. Ja, das Charisma von Herrn Preddy und Mrs. Moab, das ist sowieso unerreichbar.
3: Ich dachte vielmehr, dass ich die Worte irgendwie hatte. Das hast du schön gesagt. Das ist, das ist gut.
2: Es ist auch... Das ist auch...
3: das schmeichelt mir.
2: Ja,
3: die auch.
2: Aber man muss auch sagen, es ist hart, damit zu leben.
3: Was ich immer auch sage, es ist hart, ich selber zu sein.
2: wenn man weiß...
3: Es ist nicht leicht, ist nicht leicht, das habe ich gesagt.
2: Es ist nicht leicht. Es ist nicht leicht, so großartig zu sein.
3: Das ist jeden Tag.
2: Ja.
3: Jeden Tag auch, muss man sich beweisen.
2: Ja.
3: Traumhaft. In dem Sinne würde ich jetzt irgendwie eigentlich den Champagner kredenzen.
2: Das machen wir auch gleich. In der zweiten Stunde, die gleich losgeht, geht es wieder los mit der Show in der Show. Unser lieber Freund Julien Lebrun.
3: Da ist er wieder. Schon wieder.
2: Ja, ja, mit seiner Hotcasa Radio Show. Zum Abschluss gibt es jetzt noch ein bisschen, ich würde sagen, Oldschool Hip-Hop aus Frankreich, weil wir gerade in Frankreich sind. Mit MC Solar. In diesem Sinne wünschen wir euch noch viel Vergnügen in der zweiten Stunde.
3: Wir sagen schon mal Chin-Chin auf uns, auf euch und den Alter frische nächste Woche.
2: Absolut. Dienstag 22 Uhr, da heißt es wieder Rare and Well. Das ist die Kölsch-Wienerische Freundschaft hier auf Radio Superfly. Und zum Abschluss natürlich auch nochmal der Hinweis. Donnerstags seit letzter Woche gibt es unsere Veranstaltung

Kurzreihe Lento in der wunderschönen Filmbar Piccolina in der Augustinerstraße im ersten Bezirk. Letzte Woche noch Herr Predi und meine Wenigkeit hinter den Turntables, weil es wird nur Vinyl gespielt. Und kommenden Donnerstag gibt es den First Vienna Soul Club mit einer ganzen Menge Soul-Balladen. Ab sofort jeden Donnerstag Lento in der Piccolina Filmbar. Und jetzt bitteschön MC Solar mit Attends Partiel.

0: im Monat. Und das war die kölsch-wienerische Freundschaft aus der Quarantäne. Für heute, nächste Woche wieder, zur gewohnten Zeit um 22 Uhr.
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